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0: Hallo und herzlich willkommen zu Women's Bar Digitale im Oktober. Heute mal wieder alleine in der Moderation. Dafür ist die nächste Folge dann mit Johanna ohne mich zu hören. Da bin ich dann im Urlaub. Ich freue mich jedenfalls extrem auf diese Folge und ein bisschen aufgeregt, weil ich mal wieder GästInnen aus Österreich bei mir habe. Bei mir sind heute Xaver Mikosch und Julia Polzer. Xaver ist Filmdirektor, Performance Artist und Hairstylistin. Julia ist ebenfalls Filmdirektor und Autorin. Beide zusammen sind das Filmkollektiv, mal Hans, mal Franz. Und zusammen haben sie den tollen Dokumentarfilm We Want More in the Land of Unicorns, Liebe, Leben, Hündin, Hochzeit zusammen produziert, bei dem es um gesellschaftlich performte Institutionen wie heiraten, Kinder kriegen, Haustier zulegen und zusammen alt werden geht. Big Topics, wie ihr das bearbeitet habt, darüber wollen wir heute auf jeden Fall zum Sprechen kommen. Sie sind aber auch Friends, die zusammen arbeiten und beide, naja, ich finde es ziemlich cool und freue mich total, dass ihr heute hier seid. Hallo.
1: Hallo.
2: Hi.
0: Wir starten direkt rein. Euer Film startet ja mit einem Hochzeitsshooting, das ihr, so viel wie ich es verstanden habe, bei einer Hochzeitsmesse gewonnen habt. Und dieses Shooting ist ja der Aufhänger zu eurem kompletten Film. Und bevor wir starten in das Interview, hören wir da mal ganz kurz in den Film rein.
3: Hey Xaver, ich erreiche dich gerade nicht, deshalb hier eine kurze Sprachnachricht. Also, ich habe gerade die Fotos abgeholt von unserem Paar-Shooting und ich finde sie extrem gelungen. Das war ja schon eine sehr spannende Sache, mich da in diese Rolle zu schmeißen. Und ich glaube, sowas hätte ich auch nicht gemacht, wenn wir es auf der letzten Messe nicht gewonnen hätten. Aber ich finde es extrem schön. Hey Jules! Ja, voll. Ich fand es auch extrem spannend, sich mit dieser Rolle auseinanderzusetzen, sich auch so inszenieren zu lassen. Ich bin auch schon voll gespannt auf die Ergebnisse und ich finde es auch voll schön, dass wir uns so romantisch festgehalten haben für die Zukunft. Also, ich würde es jederzeit wieder machen. Hey, noch was? Ich finde schon, dass dieses Fotoshooting so ein paar Bilder in mir reproduziert hat von Vorstellungen, die ich hatte, wie das Leben so sein soll als Kind. Und ich merke auch, dass mich das so ein bisschen drüber nachdenken hat lassen, was so meine Vorstellungen sind von Romantik und wie die auf die Welt treffen und wie so ein perfektes Leben ausschauen könnte und wo ich da heute dazwischen stehe. Warum schmeißen wir uns nicht weiter rein in die Inszenierung vom perfekten Leben? Mit all dem Drum und Dran, was man so zum Leben braucht oder nicht braucht. Und dann sollten wir schon auch weitergehen und uns fragen, will ich Familie, will ich Kinder oder vielleicht ein Haustier? Und was kommt danach?
0: Ja, ich habe es ja schon ein bisschen angeteasert in der Anmoderation. Aber ich wollte euch trotzdem nochmal fragen, was würdet ihr sagen, um was geht's in eurem Film, in euren Worten?
2: Also, es geht ganz klar einerseits um die Vorstellungen davon, wie das Leben zu sein hat und dabei auch um ganz starke Bilder, mit denen wir beide und nicht nur wir, sondern viele, viele Leute aufwachsen und geprägt sind. Und der Film verfolgt auf jeden Fall den Anspruch, sich mit diesen Bildern auseinanderzusetzen, aber auch mit Produkten, die diese Bilder und Wünsche, die dahinter stehen, verkaufen wollen. Jules, hast du noch was hinzuzufügen?
1: Genau, also ich würde sagen, dass wir uns halt irgendwie so voll reinschmeißen in so eine heteronormative Konsumwelt, die halt irgendwie das perfekte Leben und Glück und Glücklichsein verkaufen will. Und ich sehe uns so ein bisschen als EntdeckerInnen in diesen Planeten, die irgendwie so sehr absurd sind. Und also das Prinzip vom Film ist ja, dass wir da einfach diese Messeräume betreten und uns irgendwie auf alles einlassen, was da uns da angedreht wird. Und eben das Erste, was wir dann halt wirklich so gewonnen hatten, war dieses romantische Paar-Fotoshooting. Und das war dann so der Ausgangspunkt, darüber einen Film zu machen und sich mit diesen ganzen Fragen über diese Räume auch auseinanderzusetzen. Genau.
0: Ihr geht ja zu diesen 4 Messen, beziehungsweise wahrscheinlich waren es mehr Messen, oder?
1: Also thematisch waren es 4 bis 5. Also wir haben eine Messe mit reingenommen, die sich Familienmesse nannte. Aber ansonsten war es die Hochzeitsmesse, die Babymesse, die Haustiermesse und die Seniorinnenmesse. Aber insgesamt waren wir öfters als nur 4-mal auf aber diesen thematischen 4 Messen, ja.
2: Ich glaube, wir waren insgesamt 12-mal.
1: Messe. Ja.
2: Allein 5-mal auf der Hochzeitsmesse.
0: Ich habe ja den Film 2-mal angeschaut und ich muss sagen, ich war echt so total paralysiert von diesen Messeorten als extrem heteronormative Orte. Vielleicht mal so als Check-in-Frage, was war eure Lieblingsmesse?
1: Ja, für mich tatsächlich schon ein bisschen auch die Haustiermesse, aber auch, weil es hinter dieser Haustiermesse neben diesen ganzen Verkaufsständen eben auch noch diese ganze, die ganzen Wettbewerbe gibt um Haustiere, so die perfekte Katze und der perfekte Rassehund und schon auch ein bisschen auch eine Diversität an Haustieren gab mit Ameisen und Spinnen und Gottesanbeterinnen. Also von der Varietät fand ich die Haustiermesse irgendwie so am spannendsten, was man da alles so entdecken konnte.
2: Ja, da würde ich auch zustimmen. Ich glaube, so am meisten zum Nachdenken gebracht hat mich aber tatsächlich die Seniorinnenmesse, wo es viel um Themen geht, die sehr weit weg sind von mir, zumindest von meiner eigenen Lebensrealität, aber mit denen ich in anderen, so vor allem familiären Kontexten, ja natürlich auch schon in Berührung gekommen bin. Und das Thema Alter und das Thema Gesundheit und auch diese Ansprüche, die gesellschaftlich auch viel Druck erzeugen, für immer jung zu bleiben und natürlich auch möglichst fit zu bleiben, sind schon auch Dinge, die mich sehr beschäftigt haben auf dieser Messe und im Nachhinein.
0: Ja, in allen Messen kommen mir vor, oder in allen vielleicht Bildern, die ihr da irgendwie untersucht, kommt mir vor, ist das am meisten gefallene Wort perfekt, vor allem bei der Hochzeitsmesse, die perfekte Hochzeit. Wie war das für euch? Seid ihr auf diese Messen mit dem Anliegen gegangen, zu beweisen, dass diese heteronormative Performance irgendwie weird ist und absurd ist? Oder seid ihr da hingegangen und habt das dann eher so rausgefunden? Also hat euch das Feld das eröffnet oder seid ihr mit der Kritik am Feld reingegangen?
2: Gerade was die Hochzeitsmesse angeht, und das war auch unser Ausgangspunkt dieser Recherche und dieses Projekts, bin ich schon mit der Kritik reingegangen, aber auch mit der Neugier in meinen Bildern herausgefordert zu werden oder auch Dinge herauszufinden, vor allem auch Produkte vielleicht zu finden, die ich doch auch cool finde oder die mich auch interessieren. Aber es war schon der Ausgangspunkt der, dass gerade das Thema Heirat und dann auch noch in dem heteronormativen Kontext extrem, extrem weit weg ist und dadurch auch so eine Anziehung für mich erzeugt hat, sich damit zu konfrontieren.
1: Ja, bei mir war es so, dass ich eher über so eine Überperformance irgendwie mich damit so konfrontieren wollte und das so zu dem Exzess irgendwie tatsächlich so ausleben wollte, wie ich das Gefühl habe, dass es mir irgendwie so entgegenschlägt die ganze Zeit, auch sich da so reinzustürzen, um mich damit auseinanderzusetzen. Und jetzt würde ich sagen, dass das Thema Hochzeit auf jeden Fall zu 1000000% in meinem Leben abgeschlossen ist, weil ich habe mich so intensiv damit auseinandergesetzt. Ja, oder zumindest so mit diesem Thema, ja, auf die Art und Weise.
2: Voll lustig, weil ich denke mir eher so, nachdem wir jetzt wissen, was es alles gibt, könnte ich mir eher vorstellen, so nochmal so eine Fake-Hochzeit zu inszenieren. Ja. Mit Zähnebleachen und Feuerwerk gleich.
1: Ja, jetzt, wo wir die ganzen Kontakte haben.
0: Ja, das ist schon total absurd. Also da kommen wir vielleicht noch mal später drauf zu sprechen. Aber vielleicht, also gerade in Bezug auf die Hochzeit, dachte ich mir auch so, was genau wird, also vielleicht als exemplarisches Beispiel, was wird genau da verkauft? Also glauben die Menschen dann wirklich, dass sie dann auch eine gute Beziehung haben oder wird hauptsächlich ein gutes Event verkauft? Also es ist ja auch immer die perfekte Liebe oder so das Märchen oder so, was da verkauft wird. Aber ich frage mich immer, ob die Leute da wirklich hingehen, die jetzt, sagen wir mal, da wirklich zum Shoppen hingehen, so für ihre eigene Hochzeit, ob die dann wirklich denken, so geil, wenn ich dieses Feuerwerk habe, das dann auf den Fotos so aussieht, als würde ich in Wolken stehen, dann habe ich auch das perfekte Leben oder so.
1: Also ich glaube schon, dass viele Leute dahin gehen, erstmal einfach Interesse haben zu heiraten, so prinzipiell, und dann vielleicht noch nicht so viele Ideen, wie es jetzt ganz konkret ausschauen kann und einfach mal so ein bisschen Ideen zu shoppen. Also das haben wir auch oft irgendwie so Feedback bekommen oder haben es Leute erzählt, auch von den AusstellerInnen, dass sie gesagt haben, oft sind Leute halt da und stellen Fragen, nehmen dann ein Kärtchen und melden sich ein paar Tage später. Aber ich habe schon auch sehr stark das Gefühl, dass über dieses Event einfach auch ein Bild verkauft werden soll, dass man selbst halt auch glauben will und irgendwie so, ja, Credibility für sich und allen Angehörigen, dass das jetzt irgendwie so der Startpunkt ist für das perfekte Leben, das dann folgen wird.
2: Ja, ich denke auch, dass die Credibility der Liebe zwischen den zwei Leuten, die heiraten wollen, auf jeden Fall da zum quasi zugespitzt wird, wie sehr die auch mit der maximalen Ausführung dieses Events und dieser Hochzeit und dem ganzen Tamtam einhergeht. Also je spezieller und individueller und dann doch auch überhaupt nicht individuell natürlich, aber je individueller man auch so seine eigenen Ideen umsetzen kann und Produkte dafür organisiert oder kauft, desto eher geht auch damit diese Credibility einher, der ewigen Liebe.
0: Ja, und hat irgendwie auch so die gekaufte Performance, oder? Also so ein bisschen, als würde man sich so Equipment kaufen, um noch so besser zu performen. Also könnte man so besser Sport machen, wenn man so die besseren Klamotten dafür hat oder so.
2: Ja, ja. Total.
1: Toll.
0: So ein anderer so Aspekt, der mir irgendwie so thematisch noch gekommen ist, ist auf jeden Fall so dieses Thema Gender, weil ja irgendwie auch alle diese Themen etwas damit zu tun haben. Hat das so genderspezifische Aspekte, die bei euch relevant geworden sind während dem Dreh oder auch danach?
2: Ja, also auf jeden Fall, auf allen Messen gab es Konfrontationen mit der Binarität der zwei Geschlechter und vor allem auch mit den Klischees und Stereotypen. Und die waren schon sehr präsent. Natürlich noch um einiges zugespitzter auf der Hochzeitsmesse und auf der Bibelmesse. Auf der Haustiermesse war spannend auch so zu sehen, was wird projiziert auf Tiere, was für Gender und Klischees. Und im Alter dann auch zu merken, was für eine Geschlechterperformance haben alternde Körper oder werden alternden Körpern zu oder auch vor allem auch abgesprochen. Und persönlich für mich war es natürlich auch nochmal eine Herausforderung vor dem Hintergrund, dass in diesem Prozess des Filmens und des vor der Kamera Stehens ich auch in meiner Transition war und bin und dadurch halt viele Momente hatte, wo ich das ausbalancieren musste, beziehungsweise vor der Situation stand, dass ich in einem inneren Prozess bin, was mein eigenes Gender angeht, aber auch dann vor der Kamera wieder rückbespiegelt bekomme, was für eine Außenwirkung ich habe und wie auf mich reagiert wird. Und das ist einerseits voll spannend und vor allem jetzt auch nochmal rückwirkend den Film zu sehen und so zu sehen, what kind of a process quasi da schon stattgefunden hat. Und den auch so ein bisschen so als Zeitstempel irgendwie zu haben, ist einerseits auch voll wertvoll und gleichzeitig aber auch in dem Prozess selbst damals voll überfordernd, weil so Transitioning, also ja, für alle, die das hören und auch in Transitioning-Prozessen sind, ist es natürlich was man nicht irgendwie planen kann und so. Und da können sicher viele das auch nachvollziehen, dass es irgendwie sehr tricky ist, wie man so mit den inneren Prozessen umgeht, während man auch so exposed ist und da viele Bilder hat, mit denen man dann konfrontiert wird, konstant, von sich selbst oder von außen. Für mich war es schon auf jeden Fall auch ein Spielplatz, so gendermäßig, beziehungsweise auch, was die jetzt gerade bei den Rollen der Hochzeit und der Hochzeitsmesse angeht, da auch ein bisschen auszutesten, wie ist unser Look als beide so perfect brides und wie ist unser Look als so beide so die perfekten Bräutigamme und so. Also das fand ich schon auf jeden Fall spannend und hat auf jeden Fall auch Spaß gemacht. Ja, gleichzeitig gibt es schon auch die Ebene, dass es natürlich auch anstrengend war. Auf jeden Fall auch sehr anstrengend. Aber mir fallen prinzipiell Dinge leichter, wenn ich das Gefühl habe, ich bin in einer Rolle drinnen. Und wir beide haben auch immer, wir haben nicht so eine klare Linie gefahren im Film, dass wir jetzt einen Charakter total kreieren und den total entwickeln innerhalb des Films, quasi unsere eigenen Charakter, meine ich jetzt, sondern das haben wir mehr so nebensächlich gemacht, aber es gab schon auch diesen Moment, dass wir beide, okay, wir gehen jetzt in die Messen, wir sind jetzt Hans und Franz, wir sind manchmal auch Xaver und Julia, aber wir haben unsere quasi schon so eine Folie über uns drüber gestülpt, dass wir, mit der wir in diese Messenwelten reingehen und wo wir auch offen lassen, wie sehr sind wir jetzt tatsächlich ein Pärchen oder wie sehr sind wir jetzt tatsächlich nur Filmschaffende. Und je nach Kontext, wo der Film auch gezeigt wird, werden wir auch sehr unterschiedlich interpretiert.
0: Wie war das für dich, Julia?
1: Es hat eigentlich Spaß gemacht, mich da irgendwie so reinzuschmeißen und zu adaptieren, wie es halt gerade in dem Kontext halt auch gepasst hat. Wir sind da meistens nicht jetzt im, also so davor darüber reden, auf einen Punkt gekommen, wo wir gesagt haben, that's it, und so verhalten wir uns jetzt. Wenn wir dann als Brides gelesen werden, dann sind wir das auf jeden Fall auch und lassen uns eben alles andrehen, was es zum Andrehen gibt für unser Glück. Aber an sich, genau, es ist halt schon voll absurd. Und ich, ja, denke mir so, und da muss ich dann schon oft sehr oft nachfragen, so was, es gibt wirklich einen Geruch für Frauen und einen Geruch für Männer. Und was ist das eigentlich? Und why? Also an manchen Stellen war es dann schon so komisch konstruiert, so übertrieben konstruiert, dass ich damit halt ja einfach wenig anfangen konnte.
0: Ja, ihr seid ja die Writer, die Regie und die Hauptperson in dem Film. Also ihr kommt auch selber drin vor. Wir sehen uns gerade online und ich habe das Gefühl, ich habe euch in den letzten Wochen öfter gesehen. Das ist ganz lustig, ihr mich nicht, aber ich euch. Wie hat sich das für euch angefühlt? Also sowohl die Regie zu führen, als auch irgendwie vorzukommen und irgendwie StatistInnen zu sein.
1: Also das war ja unser erstes so richtiges größeres Projekt in dem Sinne, als dass wir da auch wirklich auch Förderungen aufgestellt haben und mit einem Filmteam hingegangen sind. Also es war schon irgendwie klar, dass wir da drin auf jeden Fall auch vorkommen. Ich meine, wir starten ja mit diesem Shooting und das sollte auf jeden Fall auch ein weiteres Element bleiben. Wir haben irgendwie recht lange überlegt, was so unsere Rolle sein soll im Ganzen, also wie sehr wir jetzt wirklich so ganz effektiv performen. Also für mich war es dann die Umstellung zu. Weil oft, also unsere Projekte davor waren halt, haben wir halt selbst gefilmt und da haben wir halt abwechselnd Kamera gehalten und da war dieser intime Rahmen irgendwie noch viel stärker auch da. Und das war schon dann mit so einem großen Team, Kamera und Ton und Produktion noch dorthin zu gehen, haben wir uns auf jeden Fall erstmal gewöhnen müssen. Und unsere Kamerapersonen haben dann teilweise schon noch so Regiearbeit übernommen im Sinne von geht dahin, mach das und so. Xaver, wie war es bei dir?
2: Ich glaube, du hast eh schon was voll Wichtiges irgendwie gerade erwähnt. Und zwar gerade so in der Umsetzung an sich war es auf jeden Fall eine große Herausforderung und teilweise auch ein Nachteil im Arbeiten, dass wir sowohl vor der Kamera als auch hinter der Kamera irgendwo parallel immer wieder quasi existieren mussten. Und das ist jetzt im Gesamtkontext des Projekts auch dem geschuldet, dass wir oft im Team unterbesetzt waren und auch keine Regieassistenz hatten, die dann unsere Tasks hätte übernehmen können. Aber jetzt rein inhaltlich für den Film war es auch von Anfang an notwendig, dass wir vor der Kamera sind, allein schon um diesen voyeuristischen Blick zu umgehen oder auch ein Gegengewicht zu Szenen kreieren zu können, die gegensteuern, die diesem Ausstellen per se gegensteuern und uns auch klar als Teil dieser Konsumwelt zeigen. Das war uns auch sehr wichtig. Ja.
0: Ja, das leuchtet mir irgendwie total ein, weil ich meine, keine Ahnung, wer kann von sich behaupten, so davon nicht beeinflusst worden zu sein, ne? Also irgendwie sind die Themen ja super abstrakt, weil sie wirken für mich jetzt schon extrem performt da auf diesen Messen, ob so Buggy-Wettrennen ist oder der Löffel für den Zitat Vater oder Großvater, damit die wissen, dass das Essen zu heiß ist für das Baby oder so. Und gleichzeitig kommt einem es ja irgendwie so mega bekannt vor. Also man ist ja wie so Teil davon. Also man kann sofort in so seine kulturellen Schubladen so einordnen, eben wie so eine Schablone, in die wir irgendwie eigentlich alle so ein bisschen reinpassen sollten. Im besten Fall passt man da irgendwie rein. Und irgendwie sind das für mich schon so krass persönliche Themen. Für euch sicherlich auch. Also, dass man irgendwie ja auch mehr oder weniger, ob es irgendwie Verwandte sind, die fragen, und wie sieht es bei euch mit dem Kinderwunsch aus oder sowas? Oder dass man sich selbst solche Fragen stellt. Wie war das für euch, diese Themen irgendwie als Teil, als auch in dem Film diese Themen irgendwie für euch zu bearbeiten?
1: Ja, also ich meine, es ist tatsächlich für mich am meisten passiert im Prozess, das alles zu schreiben, als dann wirklich dahin.

0: Kinopublikum mich auch anschauen wird.
1: Ja, mir ist gerade ein Erlebnis eingefallen, das auch während des Drehprozesses passiert ist. Und zwar waren wir da Hochzeitskleider probieren zum allerersten Mal und die auch auswählen für dann die Inszenierung in der Landschaft vor den Bergen, vor dieser Bergkulisse. Und da war der Moment, dass wir in einem Hochzeitsladen sind, der ist jetzt nicht im Film mit dabei, sondern es war mehr so Recherchearbeit. Und wir haben dort einfach mal zwei Hochzeitskleider ausprobiert und standen dann beide in diesen von der gleichen Designerin designten, super pompösen, bauschigen und perfekt aneinander abgestimmten Hochzeitskleidern vor diesem Spiegel. Und es war ein extrem emotionaler Moment für mich. Und ich war dabei selber über mich selber schockiert, weil ich habe gar nie so, I've never been this princess kind of like child. Und ich war auch nie so ein Kleidertyp oder so. Und ich habe auch, glaube ich, nie so heiraten nachgespielt. Und war überrascht, was es für mich emotional dann trotzdem ausgelöst hat und was für Bilder da unterbewusst in mir anscheinend irgendwo gebrodelt oder verstaubt irgendwo abgelagert waren, als ich dann in diesem perfekten Kleid stand und mich so selbst gesehen habe und gemerkt habe, so wow, das ist my princess moment. it's happening. Das fand ich schon beeindruckend.
0: Aber stimmt, ich habe das schon wieder voll vergessen. Es ging mir ähnlich. Es war auch voll der schöne Laden. Und was war so ein Lightspot so in der Mitte von diesem ganzen Laden, wo man dann auf so ein kleines Podest geht und sich hinstellt und dann war so, wow! Auf einmal standen wir da. Ja, genau, stimmt. Ich hatte da auf jeden Fall auch das Gefühl, dass das der Moment ist, der irgendwie auch irgendwas auslöst, ja.
2: Irgendwie absurd, weil das ja irgendwie alles anerzogen wurde, irgendwie durch wahrscheinlich auch voll viel Medien und Verwandte und was weiß ich. Ich muss auch mal heulen, auch vor Hochzeiten. Ich finde es so richtig
0: Ja.
2: peinlich.
0: Ja, ich
2: Auch
0: habe
2: so
0: das
2: bei
0: auch so oft.
2: wildfremden Menschen
0: Ja.
2: war ich schon so plus eins bei der Hochzeit schon geheult. Verstehe ich auch gar nicht immer.
0: Ja,
2: Naja.
0: wahrscheinlich schaltet sich dann unterbewusst irgendwie so eine total emotionalisierende Hollywood-Musik ein,
2: Ja.
0: die man gar nicht abdrehen kann. Das ist so, ja.
2: Hattet ihr auch da weitere irgendwie abseits von der Hochzeit?
0: Ja, doch, es gab, glaube ich, einmal so eine Phase um den Muttertag rum. Da war das Thema, und da sind wir auch auf diese Babymesse gegangen, da war das Thema Baby extrem präsent für mich, so dass ich alles extrem süß fand, was irgendwie so mit Kindern und Babys zu tun hatte, wo ich irgendwie auch voll emotional geworden bin. Aber trotzdem, als ich dann auf der Babymesse war und Leute mich gefragt haben, weil das ist halt einfach eine Frage, die man stellt, wenn man dort ist, in wie vielen Monaten ich schwanger bin oder ob ich auch schon gesegnet bin, oder diese ganzen komischen Fragen. So, da war ich dann natürlich schon auch wieder so ein bisschen irritiert, weil ich halt einfach nicht schwanger dahingegangen bin. Aber ja, also gerade was es Babythema betrifft, habe ich, glaube ich, so meine Phasen, wo ich irgendwie so eine Zeit lang alles total süß finde und dann eine Zeit lang irgendwie wieder alles total abstoßend. Voll eine Ambivalenz.
1: Ja, bei mir war das Babythema auch irgendwie sehr durchwachsen. Und was mir bei der Babymesse auch sehr präsent war, war It's a boy, it's a girl, obviously. Als eine nicht-binäre Transperson ist es dann nochmal so in your face, that's where we all started. Und dann halt auch so, okay, wow. Und es ist einfach immer noch so.
3: Szene 3, Take 2.
4: Ja.

Ja, ihr habt ja irgendwie auch schon immer wieder so ein bisschen angeteasert. Ich habe auch schon gesagt, ihr seid auch befreundet. Ich finde es total interessant, weil, also ich habe ja diesen Podcast auch mit Lotte gestartet während Corona. Wir haben damals zusammen gewohnt, gearbeitet und hatten sogar zeitweise einen Hund zusammen, also Lotte und ich.

0: Und wir haben irgendwann so gemerkt, das ist ein bisschen viel, was wir zusammen machen. Ihr seid ja auch Friends, ihr habt auch zusammen gewohnt. Ihr habt das auch während Corona oder so kurz nach Corona gestartet. Ich sehe da gewisse Parallelen. Wie geht's euch? Also ihr sitzt obviously hier so, aber ja, wie war das für euch, irgendwie als Friends so ein krasses Projekt zusammenzustemmen?
1: Ja, also ich bin auf jeden Fall auch irgendwann ausgezogen. Genau, so viel dazu.
0: Okay, das wollt ihr einfach dabei belasten oder wollt ihr?
1: Ich dachte, vielleicht sagst du noch was. Nein, also es war schon, es war auf jeden Fall herausfordernd und für mich gab es Perioden, wo es zu viele Überschneidungen gab, also im künstlerischen Zusammenarbeiten, wie auch im jetzt Wohnen und Wohnraum teilen, wie auch einen Raum der Freundinnenschaft teilen. Und da gab es für mich schon eine Periode, wo es zu viele überschneidende Ebenen gab, um da noch bewusste qualitative Zeit miteinander verbringen zu können oder auch verbringen zu wollen, gerade in intensiven Arbeitsphasen, wenn wir uns sehr viel gesehen haben und auch einfach beide auch viel unter Druck standen oder auch einfach überarbeitet waren von dem Projekt und dann es zu schaffen, da einen Schritt rauszumachen und sich komplett irgendwie unabhängig wieder zu begegnen, innerhalb zum Beispiel des Wohnraums. Das war für mich oft nicht möglich. Für mich hat es aber auch eben, weil ich dann irgendwann, also nicht nur aus dem Grund, ich bin aus verschiedenen Gründen ausgezogen, aber für mich hat die, wie sagt man, räumliche Trennung dann auch wieder einen neuen Impuls irgendwie gegeben. Und ich finde es immer schwierig oder herausfordernd, mit Leuten, die man sehr gut kennt, auch gemeinsam zu arbeiten. Ich habe aber auch das Gefühl, dass wir in diesen 4 Jahren an Arbeit an dieser Doku eine extreme Journey gemacht haben und schon auch jetzt ganz an einem ganz anderen Punkt stehen, wo ich finde, dass wir auch voll stolz sein können drauf. Stolz drauf sein können, genau.
2: Ich sehe das eh ähnlich, zum Glück, dass wir also einfach verschiedene Phasen einer Beziehung auch irgendwie so durchleben und durchlebt haben und jetzt irgendwie, ich meine, es war nicht immer leicht und wir hatten schon auch Konflikte natürlich und wir hatten schon auch Phasen, wo es sich mal leichter angefühlt hat und mal schwerer. Aber ich finde auch voll, dass es irgendwie sich voll weiterentwickelt hat und wir jetzt auch ja ganz woanders stehen, als bevor wir das alles gemacht haben und voll viel dazugelernt haben, wovon man auch in anderen Beziehungen lernen kann und in anderen Lebenskonstellationen und insgesamt sehe ich das auch als sehr wertvoll an, so Lernprozesse durchzumachen und so, aber auch die Sicherheit zu haben, man kann sich auch auf anderen Ebenen und mit neuen Augen und neuer Perspektive nochmal neu begegnen und diese Verbindung ist auch einfach da und bleibt da, ja.
0: Freundschaften sind eins von den Themen, das so keine Messe hat, also im übertragenen Sinne, also nicht so ein normatives Muster gibt, sondern eher eins, dass man sich als langfristige Beziehungen irgendwie auch so erarbeitet. Und ich finde es irgendwie auch voll stark, dass ihr da so gerade auch so offen drüber reden könnt, auch in so einem offenen Format.
1: Wir haben tatsächlich gestern auf der Zugfahrt am Weg zu dem einen Filmfestival auch viel darüber geredet in der Vorbereitung für den Podcast. Und ein weiterer Punkt, der, glaube ich, da auch voll wichtig ist, den wir gemeinsam auch im Laufe der Zeit jetzt realisiert haben, ist der, wo wir uns besser verorten können selbst, aber auch die andere Person viel, viel besser kennen und auch besser verorten können, was jetzt rein im Arbeitskontext Sinn macht, wie aufzuteilen, welche Tasks machen wo, bei welcher Person Sinn und wie können wir uns auch gegenseitig entlasten, weil wir uns besser kennen und weil wir wissen, was fällt mir schwerer oder leichter oder eben Jules.
0: Ja, wir haben es vorhin kurz angesprochen. Ihr habt das auch angefangen während Corona. War das eine Herausforderung?
2: Ja.
1: Also auf jeden Fall. Also es war auf jeden Fall so ein weiterer Unsicherheitsfaktor in dem Projekt, weil wir nicht wussten, wann oder ob wir das Projekt je wieder machen können oder fertigstellen können. Also Messen waren wirklich so halt das absolut Letzte, was wieder aufgesperrt hat oder zugänglich war. Und das war halt ein großer Unsicherheitsfaktor. Und hat unseren Entwicklungsprozess extrem eingeschränkt.
2: Ja, voll. Also wir hatten zwischendrin auch schon Konzepte, wo wir diese Messen komplett rausgeschnitten haben, also rausgeschrieben haben, was vollkommen absurd ist, weil es, ja eigentlich waren es nur auf diese Messen ausgelegt alles. Also da haben wir dann so mit leeren Messenhallen gearbeitet und wollten das irgendwie, diese Lehre zum Thema machen. Aber ich bin extrem froh, dass dass es kein Corona-Film geworden ist, weil das halt auch eine sehr begrenzte Reichweite hat, dass Leute sich Covid-Filme anschauen wollen. Aber ja, wir waren halt immer total flexibel. Und wenn die Messe, die eine größere Messe in Wien abgesagt wurde, hat die kleinere Messe in Tirol noch stattgefunden. Und dann sind wir halt nach Tirol gefahren. Ja, seen a lot.
0: Oh Gott, ja. Also ehrlich gesagt, ich kann mir wirklich nicht vorstellen, wie ihr das psychisch überstanden habt. Also es ist ja euer erster Film, ihr seid so Newcomer in diesem Business, in diesem Dokumentationsfilm-Business. Was waren denn so Herausforderungen, die euch begegnet sind, also jetzt abseits von diesen zwischenmenschlichen?
2: Also zuallererst war das ja eben unser erstes Langfilmprojekt und auch so angelegt, Förderungen aufzustellen. Und wir haben beide jetzt nicht Film studiert, zum Glück. Ich freue mich da auch drüber, dass wir das nicht gemacht haben. Aber genau, das hat dann schon nochmal dazu geführt, dass wir uns diese Strukturen halt auch so ein bisschen erst erarbeiten müssen, im Sinne von, wie schreibt man Förderanträge, wie schreibt man ein Dokumentarfilmkonzept, wie macht man eine Kalkulation von einem Filmprojekt, das über die nächsten 2 Jahre gedreht wird, welche Kosten kommen da auf einen zu und welche Kosten hat man vergessen und dann halt rumfragen, ob man irgendwie, die Person eine Person kennt, die uns irgendwie beratend zur Seite stehen könnte. Also wir haben uns irgendwie, es gab so ganz, ganz, ganz viele kleine Puzzleteile, die wir uns irgendwie erst erarbeiten mussten und haben teilweise auch mit recht engen Friends auch zusammengearbeitet, was eh voll schön war, sich so ein Team auch auswählen zu können, aber auch neue Herausforderungen oder generell Herausforderungen, so wieder Privates und Professionelles. Gleichzeitig, dadurch, dass wir das zum ersten Mal gemacht haben, konnten wir auch nicht so ganz vorausschauend immer alle Aufgaben so vorhersehen und besprechen. Also ja, extrem viel dazugelernt auf jeden Fall. So ganz klassischer Wurf ins kalte Wasser. Aber ich glaube, wir sind auch gut rausgeschwommen wieder.
0: Also ich stelle mir so Film, so klassische Filmstrukturen schon sehr krass hierarchisch vor. Ihr nennt euch ja auch ein Kollektiv. Habt ihr da auch so niedrigschwellige Strukturen auch mit anderen im Team sozusagen? Oder?
1: Voll, das sind sie auf jeden Fall. Ich glaube, das ist auch mit Grund, warum wir beide froh sind, dass wir nie auf einer Filmschule studiert haben. Einfach auch aufgrund dieser extrem patriarchalen, veralteten Strukturen, die dort immer noch sehr praktiziert werden. Ich glaube, in unserem Projekt haben wir auf jeden Fall bewusst versucht, dem keinen Raum zu geben, sowie auch zu zweit in unserer Regieposition kollektive Entscheidungen zu treffen, als auch das Team möglichst teilhaben zu lassen an vielen Entscheidungen. Allerdings auch die Herausforderung gehabt, dass wir eben nicht immer wussten, wo Verantwortungen liegen. Und das haben wir auf jeden Fall erst im Laufe des Prozesses mehr und mehr dazugelernt. Auch, was können wir wem aufgeben, was können wir abgeben und wie gehen wir mit unserer eigenen Verantwortung um und was genau ist unsere eigene Verantwortung in so einem großen Projekt eigentlich. Und ich glaube, diese ganzen Prozesse, die waren sehr schwammig am Anfang, die sind jetzt viel, viel klarer geworden und da bedarf es auf jeden Fall auch Hierarchien in den Kommunikationskanälen und in den Aufgabenbereichen. Aber wir haben trotzdem es wirklich auch versucht, sehr unhierarchisch zu halten und vor allem sehr kollegial zu halten und haben auch von vielen aus dem Team immer sehr viel Wertschätzung entgegengebracht bekommen, was richtig schön war. Und auch in den Feedbackgesprächen nach dem Prozess, also nach unserer Teampremiere, haben wir nochmal mit verschiedenen Konstellationen reflektiert, auch was die Zusammenarbeit anging und da auch einerseits natürlich das Feedback bekommen, okay, es war auch very messy at some point, vor allem am Beginn, aber auch, dass sie sich alle sehr gesehen gefühlt haben, was uns halt auch voll, voll wichtig ist. Und das, ja, irgendwie voll schön ist. Eine weitere Herausforderung war auch mit der bestehenden Filmlandschaft oder wie der Markt funktioniert, umzugehen. Also wie können wir unseren Film am besten verwerten und in welche Kategorie fällt der? Weil es sich schon um einen Dokumentarfilm handelt, aber eben ein hybrides Format ist, wo auch Inszenierungen ganz, ganz sichtbar vorkommen, wie auch wir vor der Kamera, wo halt auch eine Grauzone ist, wie sehr drehen wir das dokumentarisch oder wie sehr drehen wir das auch mehrere Male, um die gewisse Szene zu haben, die wir haben wollen. Und da merken wir einerseits natürlich, ist es cool, Sachen auszuprobieren und experimentellere Formate im Film zu schaffen. Und das ist auch, finde ich, was mir an dem Film voll wichtig ist. persönlich. Aber gleichzeitig, wenn es jetzt um die Verwertung geht und wenn es darum geht, auch Fördermittel aufzustellen oder dann eben den Film irgendwo einzuschicken, stoßen wir immer wieder an Grenzen beziehungsweise auch an die Schwierigkeit, dass wir in Zwischenräume fallen, weil unser Film nicht dokumentarisch genug ist oder nicht experimentell genug ist und da eben ein Zwischenformat ist, was natürlich eine Qualität auch ist, aber eben gerade, wenn es um so Kategorien geht, oft ein Nachteil.
0: Ja, einen Teil haben wir irgendwie auch noch gar nicht so richtig thematisiert. Also einerseits ist ja so dieser Messeteil, aber andererseits eben auch immer diese Zwischenphasen, wo ja vor allem so inszeniert, oder?
2: Also das haben wir so konzeptuell so angelegt, dass wir Tableaus haben, die immer so ein bisschen auch die Themen oder die Messen trennen voneinander, ganz klar und ganz konkret, spezifisch in der Natur immer geplant haben und angesiedelt haben. Und die halt mit Elementen, die uns auf den Messen begegnen, arbeiten und nochmal Fragen öffnen sollen oder sich nochmal künstlerisch oder performativ damit auseinandersetzen sollen. Eine Art von Gegenüber oder eine Art von Ergänzung oder irgendeine Art von Bildern halt erzeugen, die wir uns halt ausdecken oder ausgedacht haben. Und die sind sehr unterschiedlich angelegt, also teilweise utopisch, teilweise eben performativ, teilweise absurd, teilweise lustig, teilweise sehr musikalisch. Genau.
1: Und die sollen auch jetzt rein rhythmisch im Film Räume erzeugen, die zur Reflexion und zum Verdauen auch anregen von dem Material, das davor kam.
0: Das war ja eure Lohnarbeit letzten Endes, ne? Also ihr habt das ja auch...
2: We wish. Also es war ein gefördertes Projekt. Wir wurden schon entlohnt, aber nicht angemessen. Also okay. Dass man es Lohnarbeit nennen könnte.
0: Also ihr wurdet finanziert, aber ihr hattet keine finanzielle Freiheit sozusagen.
1: Ja, also die Geschichte geht so. Wir hatten angesucht bei mehreren Bundesländern, wie auch beim Bund. Und wir wurden in der Entwicklung gut gefördert. Da konnten wir uns auch für 2 Monate Arbeit ein Honorar auszahlen, aufwandsentschädigend und durchaus cool. Und wir waren motiviert und haben das dann überarbeitet und entwickelt und dann für die Herstellung im zweiten Teil angesucht und dann nochmal bei den Förderstellen und vor allem auch beim Bund, also beim Land Österreich und der Stadt Wien und den Bundesländern, in denen wir gedreht haben. Und wir haben generell von allen Stellen Unterstützung bekommen, außer vom Land Österreich. Wir haben auch Kritik bekommen und die auch eingearbeitet und sogar nochmal eingereicht, aber der Endstatus war, dass wir diese eine Förderstelle tatsächlich nie überzeugen konnten. Und das hat dazu geführt, dass wir im Projektprozess schon sehr weit waren, schon 1,5 Jahre Energie reingesteckt hatten und den Film trotzdem machen wollten und konnten, in dem Sinn, dass wir unser Team ausbezahlen konnten, aber uns selbst halt nicht. Das heißt, wir haben dann parallel dazu über die Jahre trotzdem weiter Lohner gearbeitet.
0: Wow, ganz schön krass. Also es klingt irgendwie auch sehr belastend. Also es ist ja irgendwie, letzten Endes leben wir halt auch nicht nur auf den Messen, sondern insgesamt im Kapitalismus. Und ja, stelle ich mir irgendwie auch so belastend vor, dann nicht wenigstens so eine finanzielle Absicherung zu haben.
1: Ja, auf jeden Fall.
2: Ja, und das habe ich irgendwie auch erst letztens so mal wieder drüber nachgedacht. Das ist so absurd, weil als Kind habe ich sehr viel Sport gemacht und ich habe, als ich das alles realisiert habe, ich gesagt, ich will in diesem Konkurrenzfeld nicht mehr sein und ich brauche das alles nicht. Und der Film war von Anfang an, stand in einem Konkurrenzverhältnis zu anderen Projekten, die halt auch gefördert werden und jetzt auch, wenn wir noch Festivals einreichen. Also irgendwie kommen wir aus diesen Konkurrenzräumen überhaupt nicht raus und werden ständig damit konfrontiert. Ja.
0: Ja, ich hoffe auf jeden Fall, dass der Film einige Male gezeigt wird und ob schon irgendwas geplant ist, für alle, die den Film jetzt sehen wollen, vielleicht sogar in der Nähe von Leipzig.
1: Wir haben jetzt gerade unsere Österreich-Premiere gehabt, die letzten 2 Tage, also zuerst in Kitzbühel im Filmfestival und jetzt in Freistadt und haben jetzt noch ein Screening geplant am Tamak-Festival.
0: Also wenn diese Folge erscheint, leider schon vorbei.
1: Ah, okay. Voll. Wir planen auf jeden Fall noch auch für das nächste Jahr weiter einzureichen. Also wir sitzen an Einreichungen und haben schon an verschiedenen Festivals in Deutschland eingereicht oder auch internationaler und weltweit. Wir hatten gerade Mexiko-Premiere und hoffen auf jeden Fall sehr, dass der Film auch im deutschsprachigen Raum weitere Plattformen findet.
0: Also wenn ihr das jetzt hört und ein Kino habt, dann meldet euch. Genau. Abschließend habe ich mir gedacht, der Film heißt ja We Want More in the Land of Unicorns. Habt ihr für euch auf diesen Messen oder in diesem Prozess eine Antwort gefunden, was dieses Mehr bedeuten könnte? Vielleicht könnt ihr ja für euch einen so kleinen Gedanken teilen.
1: Ja, also für mich auf jeden Fall, das More bezieht sich darauf, dass es nicht ausreicht, mit gewissen Bildern von einem vermeintlich alternativeren Leben, mit denen auch auf diesen Messen teilweise gespielt wird, also so ein bisschen weniger traditionell gedachte Genderrollen, aber immer noch einfach die Binarität ist immer noch da. Oder auch das Thema Kernfamilie und dass das der Schlüssel ist zu dem glücklichen und dem perfekten Leben, dass es darüber hinaus noch viel mehr Bilder braucht und alternative Bilder und Rollen und Gender und Familienkonzepte und auch Konzepte des gemeinsamen Altwerdens. Und das ist eben auch, was, wenn es jetzt um, keine Ahnung, Pinkwashing oder Rainbowwashing geht, auch da so, okay, ja, es braucht mehr als nur das queere kleine Unicorn als Logo, um Prozesse in Gang zu setzen und um alternative Lebenskonzepte auch tatsächlich lebbar zu machen.
2: Und ich würde dieses More vielleicht auf irgendeine Art von emotionalen Mehrwert auch legen und sehen und zu hinterfragen, was kann Familie auch sein oder mehr sein oder was ist so mein persönlicher emotionaler Mehrwert eigentlich davon und wie kann ich den vielleicht, wenn ich ihn in dieser Bubble oder Schublade nicht finde, was für andere Schubladen kann ich noch aufmachen? Also so eine Art von eigenen Reflexionsprozess, den man sich irgendwie ständig aussetzen sollte oder im besten Fall tut. Genau, ich glaube, das wäre mein emotionaler More-Wert.
0: Also ich kann da irgendwie auch voll damit resonieren. Also so dieses, das eine ist ja irgendwie so neue Ideen zu fühlen oder zu haben und das andere ist auch die zu verteidigen oder sowas, weil immer wieder jemand mit der Schablone kommt und das wieder einfangen will irgendwie. Also ich wünsche mir manchmal auch wie so einen sicheren Ort, wo das auch dann nicht die ganze Zeit wieder in Frage gestellt wird.
3: Seid ihr bereit?
4: Ja.

0: Ja, vielen, vielen Dank für diesen Film und dass ihr da wart und mit mir darüber gesprochen habt.
1: Danke dir für die Einladung.
2: Ja, danke dir für die Einladung. Es war sehr nett.
1: Wenn uns Leute erreichen wollen, entweder weil es noch Fragen gibt oder weil sie vielleicht ein Kino besitzen, dann würde ich
2: Oder ein
1: sagen, wie?
2: Filmfestival.
1: Genau, dann könnt ihr uns entweder ein E-Mail schreiben oder auf Instagram.
2: X Hans, X Franz.

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4: Adlibs, der Podcast. Hi, Bella.
5: Hallo, Rosa.
4: Wir haben nämlich was ganz Gutes für euch heute herausgesucht. Mm. Und zwar beschäftigen wir uns heute um Rap-Gruppen, die aber nicht mehr existieren.
5: Ja. Und very iconic
4: ja.
5: sind Waren, leider.
4: Ja.
5: Also wir werden über Tic-Tac-Toe sprechen und über Sixten.
4: Ich freue mich richtig. Oh mein Gott. Ich habe das Gefühl, das ist so wirklich das perfekte Paar, um miteinander so zu besprechen, weil ich so, ja.
5: Ja.
4: Also nicht nur wir, aber es ist halt ja auch so das Ding, das irgendwie so Sixten Tic-Tac-Toe von heute ist, sozusagen.
5: Ja.
4: Und ja, wie wir alle wissen, haben sie sich aber ja aufgelöst auch und it's just sad.
5: Ja.
4: Und wir trauern immer noch.
5: Ja. Wir haben vorhin schon so Musik gehört und waren schon auch so, oh Mann, schon sad. Ich vermisse die schon auch. Also so Sixten jetzt zum Beispiel.
4: Ja. Ich glaube, Tic-Tac-Toe vermisse ich persönlich nicht so, muss ich sagen. Aber weil ich glaube, so sie schon für mich auch einfach so Erinnerungen an so Bravo-Hit-CDs sind und so.
5: Ich habe halt schon auch das Gefühl, dass ich ein bisschen zu jung bin für Tic-Tac-Toe.
4: Mhm.
5: Also ich habe das Gefühl, das ist vielleicht schon noch eine kleine Generation über uns. Oder hast du die früher auch viel gehört, oder?
4: Hey, eben nicht viel. Ich glaube wirklich nur diesen, ich finde die Scheiße-Song. Ja. Ich glaube, der war mir schon so sehr bekannt so.
5: Ja.
4: Aber, also die wurden ja auch eben so 1995 gegründet, wo wir,
5: noch nicht mal
4: aus dem Ei geschlüpft waren. Also deswegen glaube ich so, deren Primetime war, als wir irgendwie noch in den Windeln gesteckt haben und ja.
5: Von wann bis wann haben die denn existiert? Also in welcher, wie alt sind die Leute, die mit denen sozusagen aufgewachsen sind?
4: Okay, also rechnen 95? Könnt ihr selber. Kann ich auch nicht so gut, aber also eben die wurden halt so 1995 so gegründet und 1995 bis 1997 war so deren Peak Time sozusagen, also eigentlich nur so 2 Jahre.
5: Ja.
4: Dann haben sie sich ja zerstritten und haben sich eigentlich unfreiwillig aufgelöst.
5: Mhm.
4: Dann haben aber, also weil die Band besteht ja aus Ricky, Lee und Jazzy.
5: Hm.
4: Und dann haben sie sich ja, haben sie 2 Alben rausgegeben. Und dann haben sie sich aber so zerstritten aufgrund von, ich hoffe, ich kriege das richtig zusammen, aber irgendwie ist es auch ein bisschen kryptisch. Aber eigentlich wollte, glaube ich, so Ricky aussteigen, weil sie, also sie war so erst so 18 damals, die anderen waren schon ein bisschen älter. Und man sagt sich sozusagen, dass so Ricky war das alles zu viel und es wurde einfach, also keine Ahnung, weil die sind ja auch einfach von heute auf morgen richtig krass berühmt geworden und haben richtig viel Kohle verdient.
5: Ja,
4: also
5: wäre so, auch total verständlich, ne?
4: Ja, und wir wissen das ja aus all diesen Kinderstar-Stories, dass das einfach nicht nice ist, also auch wenn du schon erwachsen eigentlich bist so. Und halt irgendwie wollte sie irgendwie so aussteigen und dann, die anderen waren aber, glaube ich, wütend, weil die wollten halt diesen Traum wie so mitbleiben, behalten sozusagen. Und sie haben aber ihr auch die ganze Zeit vorgeworfen, also es ist halt schon auch ein bisschen asi aus heutiger Perspektive, aber halt so, sie sei eben psychisch krank so und von wegen, dass wegen dem das jetzt alles nicht mehr geht oder sowas, was wir heute ja auch auf so von einem total anderen Blickwinkel irgendwie so angucken. Und sie meint zum Beispiel dann so in der Verteidigung auch so, sie sei ja nicht in der psychiatrischen Behandlung, sondern nur in einem Aufbau-Coaching.
5: Stressbewältigung.
4: Ja, genau, oder sowas. Ist ja schon spannend, weil ich glaube, sie waren schon, also natürlich auch wegen der Musik berühmt, aber vor allem eigentlich wegen den Texten. Also so, weil die Texte von denen, deren Songs, waren halt so mega rebellious aufgrund von, hey, wir sprechen mal über Sexismus, wir sprechen über Gewalt, wir sprechen über schützt euch vor AIDS aufgrund, indem ihr wie so Kondome braucht oder halt
5: mega
4: wie so
5: gut, ja.
4: Und so fick dich, du bist scheiße, also alles so Sachen, die so nicht typisch quote-unquote so Mädchensachen waren so, also Und deswegen wurden sie, glaube ich, so gehypt so. Und wenn dann aber, also weil sie, nur weil, ja, das ja dann irgendwie noch spannend ist, dass zum Beispiel dann so psychische Gewalt oder psychische Probleme oder sowas, Mental Health sozusagen, dann voll, es war halt, das war dann trotzdem eins zu viel. Mhm. Also so über das können wir nicht sprechen, mhm. so. Nicht mal privat. Auf jeden Fall gab es dann diesen großen Streit, der medial ja aufgezeichnet wurde und es war dann so schlimm und alle meinten, das sei nur ein PR-Gag, aber irgendwie war es dann doch so und dann ist Ricky gegangen und hat die Band verlassen und Lee und Jazzy wollten dann aber weitermachen und haben dann mit Sarah neue Songs gemacht. Also sie haben Tic-Tac-Toe weitergezogen, was ich schon auch ein bisschen schäbig finde.
5: Naja, klar. Also ich meine, aus deren Perspektive ja auch voll logisch. Die haben sich halt mit Tic-Tac-Toe einen Namen so gemacht, sind halt berühmt, haben damit Cash gemacht. Und jetzt zu sagen, wir machen was Neues, da hätten sie sich ja wahrscheinlich nochmal neu etablieren müssen.
4: Auf jeden Fall haben sie dann weitergezogen, aber das hat irgendwie nicht so richtig gezogen. Die Fans waren irgendwie enttäuscht. Natürlich, verstehe ich irgendwie. Dann ist das irgendwie das Projekt gestorben. Alle haben so einzeln ihr Leben gelebt und haben teilweise schon ein bisschen versucht, in der Musikbranche noch so Fuß zu fassen, aber es hat dann eben nicht so richtig geklappt, so alleine. Mhm. Und dann aber 2005 kam eben dann das große Comeback von der gesamten ursprünglichen Konstellation.
5: Ich habe noch eine Zwischenfrage.
4: Ja.
5: Wie ist aber ursprünglich, wie sind die ursprünglich zusammengekommen?
4: Eigentlich so eine, wie so von diesem Label halt einfach so ein Versuch war und dass die eigentlich so mehrere junge Mädchen wie so, gecastet haben, genau. Und eigentlich waren die fünf am Anfang und die anderen sind dann irgendwie rausgeflogen und dann waren die drei übrig, weil die irgendwie am besten waren und dann haben die sowieso, also das ist von Anfang an so ein Push von diesem Label war. So.
5: Also so ein bisschen wie bei so Popstars oder so, ja. Wie sie, ist Monroe von Popstars?
4: Boah.
5: Also Monroe und ich glaube schon, ja, dass die so zusammengestellt wurden. Das ist ja, die haben ja auch nicht so lange durchgehalten, meines Wissens nach.
4: Ja, stimmt.
5: Ich glaube, das ist auch gar nicht, wenn man sich nicht zusammenfindet, weil man vielleicht auch sonst ganz gut klarkommt, sondern so zusammengestellt wird, könnte schwierig werden.
4: Naja. Auf jeden Fall. Und also, was ja schon wild ist, weil man dann ja von Anfang an irgendwie so auf dieses hohe Ross getragen wird sozusagen und hohe Erwartungen an dich gestellt werden von diesem Label, weil die das ja irgendwie so finanzieren und damit bestimmt auch Geld verlieren, also am Anfang so. Aber halt, weil wenn du ja einfach Friends bist und denkst, hey, wir jammen, wir machen ein bisschen Musik und wenn und es ist halt einfach fun und wenn es klappt, dann bookt uns ein Label und wenn nicht, dann halt nicht. Mhm. Also schon eine andere Herangehensweise so. Aber ich mag sie ihnen total gönnen, keine Ahnung. Ja, 2005 haben sie dann das Comeback gemacht, haben sie richtig hart trainiert, in Portugal 2 Monate. Und hat dann, glaube ich, so 2 Jahre gehalten, aber irgendwie war es dann auch nicht mehr so der richtige Schissel.
5: Man stellt sich schon die Frage, ob, also da sind ja vorhin auch in den Interviews schon auch immer mal so Fragen gestellt worden oder so. Mhm. Und ich finde, das liegt ja schon so ein bisschen auf der Hand, dass diese Fragen gestellt werden, vor allem wenn die so zusammengestellt worden sind von dem Label und so weiter, schon dieses, okay, hat das alles dieses, hat das Label sie so voll manipuliert oder I don't know. Also ich meine, keine Ahnung, auch nachdem wir all so Krams gehört haben, eben auch von Unique oder bla, so wie das manchmal abläuft im Musikbusiness und in welchen Verträgen man ist und wie, warte, bei wem war das denn noch so? War das nicht auch bei Tokyo Hotel so oder so? Oder keine Ahnung. Die dann halt in so krassen Labels sind und eigentlich, ja, da nicht so wirklich gut rauskommen und zu irgendwelchen Sachen gedrängt werden. Also, I don't know. Ich kann mir schon, also ich, ja.
4: Also, und ich weiß nicht, ob es einfach der Style ist, aber so diese Manager-Leute von damals sehen halt schon auch ein bisschen unsympathisch aus. Also keine Ahnung, wo ich halt schon so viele Vorurteile gegenüber solchen Männern halt habe, die dann so die Mädchen berühmt machen wollen so. Also, I don't know.
5: Ja, und ich weiß ja auch ein bisschen,
4: alles gut gelaufen ist, ehrlich gesagt.
5: Ist ja auch ein bisschen suspicious, dass es halt irgendwie so, da ist so ein Manager und der macht ja auch Fettgeld damit, dass da halt irgendwie drei Rapperinnen darüber sprechen, dass sie es, keine Ahnung, dass sie irgendwelche Männer kacke finden oder so.
4: Ja, safe. Ja. Aber ich glaube, damals war halt so die ganze feministische Bewegung schon noch viel weniger am Also ich meine, es ist schon klar, krass, auch wenn wir von den 2000er Jahren reden irgendwie so, aber halt so, dass
5: ja.
4: Also ich würde wirklich behaupten, es gab halt keine like Flinter Managers oder so in der Musikbranche.
5: Ja, probably
4: so.
5: Not.
4: Oder wenn dann so eine Person zwei. In den USA oder so. Also weil ich glaube, ja. So die USA war da schon auch, glaube ich, so ein großes Vorbild irgendwie mit so ja, halt so R&B-People und so, die irgendwie dann so berühmt wurden oder halt so Frauen eben oder die sich als Frauen identifiziert haben.
5: Aber ist da schon auch die Frage, warum haben sie sich dann wieder getroffen und gesagt, wir machen das nochmal, wenn sie sich 8 Jahre nicht gesehen haben? Und wie also, war das für, wie heißt die ein Ricky, die so ausgestiegen ist? Das muss ja für sie irgendwie auch crazy gewesen sein.
4: Hey, ja, aber irgendwie, also was sie so in dem Interview erzählen, war halt schon so die Zeit von Tic-Tac-Toe, also die High Times sozusagen, waren halt mega great so. Und ich glaube, die wollten das auch wirklich und die fanden das auch mega fun. Und halt so, sie wollten Musikerinnen sein, sie wollten berühmt sein, sie wollten wie so dieses ganze Zeug so. Mhm. Und wo sie, glaube ich, danach nach der Auflösung immer noch so davon geträumt hatten, alle, auch Ricky so.
5: Mhm.
4: Und deswegen, glaube ich, so den Step gemacht hatten, so hey, jetzt lass es nochmal versuchen, weil irgendwie war es ja auch halt
5: ja auch nicht geklappt. So, ne? Ja. Sollen wir mal einen Song hören?
4: Auf jeden Fall.
5: Which
4: wir
5: one?
4: Hören jetzt in Ich find dich scheiße.
5: Ja.
4: Was ja ein Song war von dem zweiten Album, glaube ich, 1997. Klappe die zweite hieß das.
5: Mhm.
4: Und der einen oder anderen Person wird es vielleicht bekannt vorkommen.
5: So old, oh mein Gott.

0: Ja, toll.
1: Schon richtig gut, oder?
0: Ja, also ich glaube, das ist schon auch, habe ich ja auch gerade gesagt, so wie der einzige Song, den ich glaube ich so, ich sag jetzt mal, richtig kenne. Und richtig kennen heißt auch, ich kenne halt den Refrain. So?
2: Ja. Aber ist ja eigentlich schon noch, ja, interessant. Oder ich auch so.
0: Ich glaube, schon so der bekannteste Song auch, oder?
2: Auf jeden Fall. Und irgendwie hat man doch so den, also was wir jetzt ja gerade auch so fanden wegen dem Video und sowas, das ist halt schon, natürlich so eine Kritik an so reichen, glaube ich, Menschen, die irgendwie viel Prestige haben, ein gutes Auto und irgendwie schöne Klamotten und sowas. Aber es ist irgendwie schon auch ein bisschen so in so Blondinen und Femme-Shaming irgendwie so reingeht, so. Was auch bei anderen Songs irgendwie so der Fall ist.
0: Da habe ich schon auch das Gefühl, dass es bei, ja.
2: Funny times, you know? Also so, ich weiß nicht.
0: Ja, wo halt die anderen oder andere, keine Ahnung, halt einfach kacke sind oder dumm sind. Oder dann ist es so ein dummes Blondinchen oder so, anstatt dass man sich wie so miteinander solidarisiert oder so. Und so ist, ja, zum Teil haben wir bestimmt ähnliche Probleme oder so. Ja, das ist schon ein bisschen sad, aber andere Zeiten.
2: Ja, andere was Zeiten auf jeden Fall.
0: Und also genau, in dem Song geht es ja schon auch viel um so, wie du schon gesagt hast, um so, okay, so Kritik an so rich people, also schon irgendwie so Klassenunterschiede, bla.
2: Mhm.
0: So, ich meine, das ist ja eigentlich wie so Main Topic von diesem Song.
2: Ja.
0: Aber es ist halt schade, dass es halt, ja, halt auch so Sexismen da auch aufkommen.
2: Mhm.
0: So. Ja.
2: Auf jeden Fall. Ja, ich würde vorschlagen, wir hören noch in den anderen Song rein von denen, und zwar in Spiegel.
0: Mhm.
2: Und das ist einer von dem Comeback-Tournee, also auch von dem Album Comeback. It was a thing back then.
0: Mhm.
2: Und ja, von 2005. Ja, wo wir vielleicht ein bisschen auch einen Unterschied hören oder so. Keine Ahnung.
0: Ja, ja, gern. Hallo, ich bin Klasse.

0: einen Haufen Raten für das Haus mit Garten und das Auto zu zahlen. Und was soll ich meiner Frau denn sagen?
1: Das war Spiegel von Tic Tac Toe.
2: Das war Spiegel.
1: Traurig.
2: Ja, schon auch intens.
1: Und ich finde, oder ja, ich fand es eben so ein bisschen interessant, dass es jetzt um psychische Gesundheit geht eigentlich. Mhm. Obwohl das davor oder während dieser Trennung, glaube ich, schon eben so dieses Politikum war von, wir reden nicht darüber und wir finden das scheiße und alle Leute sind einfach nur schwach, wenn sie psychisch nicht gesund sind und so.
2: Mhm. Und jetzt das eben zum Thema machen. Aber interessanterweise ja auch nicht über ihre eigene Psyche sprechen.
1: Mhm.
2: Sondern sich ja in so andere Menschen, andere Figuren, in andere Rollen begeben.
1: Inwiefern lässt sich denn Sixten mit Tic Tac Toe eigentlich vergleichen? Ja, was wäre deine Meinung?
2: Well, also ich finde es schon witzig, weil am Anfang, glaube ich, Sixten schon als so die modernen Tic Tac Toe bezeichnet worden.
1: Mhm.
2: Aber ja, dann später irgendwie dann doch nicht mehr, dann ging es eher darum so wie, sie sind irgendwie wie die weiblichen Atzen oder so.
1: Mhm.
2: Aber ich glaube, am Anfang war schon so ein bisschen eben dieses, vielleicht sind sie wie Tic Tac Toe. Ich glaube, das lag schon auch daran, weil es eben ja auch eine, also keine Gruppe war, sondern ein Duo, aber die eben so zu zweit aufgetreten sind. Und eben auch einfach sehr, ich würde sagen, sehr wichtig waren für so die Hip-Hop-Geschichte. Und genau, also Sixten sind ja vielleicht auch die, die uns wiederum sehr geprägt haben. Also genau, weil Tic Tac Toe hat uns, wie gesagt, oder mich jetzt nicht so krass geprägt, weil ich einfach ein bisschen zu jung bin dafür, aber so in die Sixten-Ära bin ich halt direkt eingetaucht. Und ich glaube, das war schon so sehr wichtig für viele Leute. Einfach, weil die eben auch so viele Themen angesprochen haben. Schon wie so, also die hatten schon so Party-Songs und viel auch so über Drogen, aber auch viel über so Armut oder Klassenunterschiede, Rassismuserfahrungen, Sexismuserfahrungen und so weiter.
1: Also auch so eine Form von so direktem Ansprechen oder so von Themen oder irgendwie?
2: Ja, schon. Also, genau. Und ich glaube, dass aber vielleicht so ein bisschen der Unterschied vielleicht auch ist, weil Sixten hat schon sehr so sich über so Rapper oder was heißt über Rapper lustig gemacht, aber so viele Sachen, wie Rap eben funktioniert hat bis dato und eben auch so sehr männlich dominiert war, bla bla bla, und sich das aber so angeeignet hat und dann eben auch davon gesprochen haben, wie sie halt jetzt Mütter ficken oder so.
1: Mhm.
2: Und sich das so angeeignet haben. Und ich habe das Gefühl, das ist was, was vielleicht bei Tic Tac Toe noch nicht so stattfindet. Aber ja, also ich meine, Gemeinsamkeit von Tic Tac Toe und Sixten ist natürlich auch, dass sie sehr important waren und sich dann getrennt haben.
1: It hurt so much.
2: Ja, und im Vergleich zu Tic Tac Toe, wo es ja ein Comeback gab, hat das bei Sixten bisher noch nicht stattgefunden. Es gab jegliche Gerüchte, aber dazu komme ich vielleicht dann nochmal zu sprechen.
1: Naja, aber wenn sie halt auch 8 Jahre brauchten, dann dauert es halt
2: einfach. Ja, vielleicht brauchen sie einfach noch ein paar Jahre.
1: Vielleicht, für die, die es halt nicht wissen, können wir auch nochmal wegen der Trennung was sagen.
2: Wie meinst du?
1: Ja, warum und so? Also so.
2: Oder? Ja. Vielleicht gehen wir kurz chronologisch durch.
1: Okay.
2: Genau, einfach um das nochmal so einzuordnen. Also Tic Tac Toe, hast du vorhin gesagt, hatte so die Main-Zeit von so 1995 bis 97, ne?
1: Mhm.
2: Sixten hat sich 2014 gegründet. Also einfach 20 Jahre später. Und die haben sich 2018 getrennt. Das heißt, sie haben so 4 Jahre, ich sage jetzt mal, offiziell existiert, aber am Ende haben die eigentlich auch nicht mehr miteinander groß gearbeitet, sondern waren nur noch so haben nur noch Konzerte so zusammengegeben.
1: Ja.
2: Aber genau, die haben sich 2014 gegründet und besteht eben, genau, Sixten besteht eben aus Juju und Nora. Und Juju hat so vorher so im Freundeskreis schon so gerappt und hat so, hat manchmal in so Interviews gesagt, aber es ist auch in irgendeinem Song, erzählt sie das, so wie, ja, ich habe halt immer so ein bisschen gerappt und dann habe ich gemerkt, wie, hä, ich bin viel besser als meine Kumpels. Ich glaube, also ich rap viel besser als die, so, vielleicht sollte ich das machen. Und Nora hat aber vorher auch schon so in Bands gespielt, unter anderem bei den toten Crackhuren im Kofferraum.
1: Was für ein toll. Guter Name.
2: Die sind einfach so gut auch. Also ehrlich gesagt heißen sie eigentlich The Toten Crackhuren im Kofferraum. Wild. Wilde Band, aber auch toll. Genau. Und dann haben sie so ihre erste EP veröffentlicht und zwar heißt die Asozialisierungsprogramm und die kam 2016. Genau, und ich glaube, das, was die einfach so viel machen, da können wir später auch nochmal reinhören, ist eben das, was ich vorhin schon mal meinte, dieses Ich ficke deine Mutter ohne Schwanz oder so, also so viel so mit so Klischees des Raps spielens und sich so aneignen. Eben auch, dass sie sowas gemacht haben, wie das Wort Fotze halt so als Selbstbezeichnung zu nutzen. Mhm. Und so, also sie haben viel mit so Aneignung und so gearbeitet. Falls ihr euch da draußen erinnert. genau. Und also, es gab auch auf dem auf der EP Asozialisierungsprogramm den Track Hassfrau. Und der ist irgendwie auch heavy. Über den wurde auch viel diskutiert, weil da wurde nämlich auch, also in dem Frau Hassfrau wurde so ein Text von King Orgasmus One zitiert, der mal in einer Talkshow von Alice Schwarzer vorgelesen wurde. Und Alice Schwarzer hat das eben damals so vorgelesen, bei Maischberger war das, so vorgelesen vor King Orgasmus One sozusagen, war so wie, hey, schau mal, was du hier, wie, so, was sagst du denn dazu? Und diese Aufnahme von Alice Schwarzer, wie sie eben diesen King Orgasmus One Text spricht, wurde eben gesampelt in Hassfrau. Das heißt, einfach diese Inhalte werden so reproduziert und die sind schon auch so heftig.
1: Mhm. Schon nicht ganz ohne.
2: Schon auch nicht ganz ohne, ja. Und Juju und Nora nehmen dann sozusagen in dem Song halt auch so Perspektive ein von so kranken Arschloch-Wichser-Männern, die halt einfach, naja, krasse Sexisten sind und und nehmen so diese Rolle eben so ein. Also ich glaube, da passiert es halt wieder so dieses, okay, wir gehen in die Rolle von so weirden Rappern und so. Aber ich glaube, da war eben auch oft die Frage, ist das, also ich würde schon das total kritisch lesen, aber es ist eben auch reproduzierend und so. Und ich glaube, da war schon auch oft die Frage, wie, oh, wie cool ist jetzt dieser Song, weil Sixten sich auch nie selbst als Feministin bezeichnet haben und so.
1: Mhm.
2: Aber ehrlich gesagt muss ich da auch sagen, ich glaube, die wurden halt von allen Leuten wurden sie einfach direkt als Feministin bezeichnet, einfach nur, weil es halt zwei Frauen sind, die halt so. Und ich glaube, sie waren so wie Mann, wie Juju auch in ihrem Intro mal gesagt hat, so dieses, ihr nennt das Feminismus, ich nenne es einfach Menschlichkeit oder irgendwie so. Das ist keine Ahnung, ich glaube, sie hatte keinen Bock, dieses Label aufgedrückt oder diesen Stempel aufgedrückt zu bekommen.
1: Mhm.
2: Whatever. Und auf diesem Album, also 2016 oder EP, ist zum Beispiel neben dem Song Hassfrau eben auch der Song Kein Geld. Und in den würde ich jetzt einfach mal reinhören.

0: Oh mein Gott, ja, schon ein bisschen auch ein Sarah-Song, muss ich sagen.
1: Ja.
0: Also irgendwie, ich weiß nicht. Also, aber ich finde es auch gut, weil ich habe das Gefühl, die sind halt mega real, oder?
1: Ja.
0: So im Sinne von so, okay, es ist zwar eine Thematisierung auch von so Klassenunterschiede, aber gleichzeitig auch so Gentrifizierung auf jeden Fall.
1: Ja.
0: Und irgendwie halt so diese Tragik irgendwie so von wegen, ich muss mich entscheiden zwischen Alkohol oder Kippen oder sowas. Also so, was natürlich, kann man ja auch sagen, ist ein absurder Ding, wähl doch Essen, keine Ahnung, aber gleichzeitig versteht man das irgendwie auch voll. Also
1: ja.
0: So, nur wenn man kein Geld hat, heißt ja gerade nicht, dass man in Hungersnot leidet, aber mehr so weniger Party-Access oder feiern kann.
1: Ist ja auch die Rede davon, wie wenn ich Hunger habe, gibt es Dönerbrot mit Soße oder so.
0: Mhm.
1: Und ich finde es, eben weil, was du gerade schon gesagt hast, dass irgendwie so real ist, ich finde es schon auch spannend, weil, okay, dieses Ding ist, man kommt von ganz unten und will nach oben.
0: Mhm.
1: Okay, ja, schon oft besprochen, ist so ein Stani-Hip-Hop-Ding, bla bla bla. Aber zuletzt habe ich oder haben wir ja schon auch das Gefühl gehabt, dass es viel auch ist wie, okay, jetzt sind wir rich und entweder wir behaupten Richness oder wir sprechen schon von unserer Richness und sagen, ja, früher ging es mir schlecht, aber heute trage ich Bling Bling und fahre 1000 verschiedene Autos. Und in dem Song ist aber nochmal so, ist wie, ja, wir sprechen jetzt aber auch mal über

0: natürlich auch nochmal unterschiedlich, aber dass es ja eben bei, ich finde, die Scheiße ja schon auch darum geht, wie, okay, ich bin eben nicht so rich wie du.
1: Mhm. Meinst du, es geht, oder keine Ahnung, wo ich schon das Gefühl habe, viele oder zwei von so Tic-Tac-Toe sind auf jeden Fall wie so, dann nur so People of Color und Sixten ja irgendwo durch auch und halt wie so, dass es da ja viel, ja auch, glaube ich, dementsprechend Parallelen gibt, also so, keine Ahnung, vielleicht weil so weiße Menschen wie so viel eher, ja, halt Kohle haben. Und deswegen das dann ein Thema bei den Gruppen jetzt ist und nicht notwendigerweise bei anderen oder so.
0: Ja, also das like so, ja, Rassismus und Klassismus dann nochmal ja, ineinander hakt und irgendwie, ja.
1: Wollen wir noch in den zweiten Song hören von Sixten?
0: Ja, voll. Also der zweite Song, den ich jetzt hier rausgesucht habe, jetzt kommt einer der Partybanger, und zwar Jetzt sind die Fotzen wieder da. Und zwar ist das von dem Debütalbum 2017 Leben am Limit. Leben am Limit ist, finde ich, auch einfach ein guter Titel. Ja, lass uns da doch noch reinhören. Und dann würde ich vielleicht noch kurz was zur Trennung sagen. Weil das ist ja einfach auch die Parallele, die wir hier gezogen haben.

0: Ja.
1: Oh, ja.
0: Einfach toll.
1: Ich bin einfach immer wieder begeistert von diesem ja. Song.
0: Da kommen schöne Erinnerungen hoch. Ich war ja mal bei einem Sixten-Konzert.
1: Ja.
0: Und es war schon auch, also ich war krasser Sixten-Fan und dann war ich bei diesem Konzert und dann hat es leider ehrlich gesagt ein bisschen nachgelassen.
1: Mhm.
0: Ich fand das Konzert schon auch ein bisschen krass.
1: Also krass gut oder krass schlecht?
0: Also irgendwie, ich habe, glaube ich, beim Hören dachte ich immer so, ah ja, das ist mega schlau und mega smart und mega kritisch. Und das sehe ich schon auch immer noch so. Aber beim Konzert hatte ich das Gefühl so, I'm not sure. Da wurden schon so Sachen gesagt. Oder, also ich kann es schon checken, aber ich hatte das Gefühl, dass es der Raum vielleicht nicht so gecheckt hat, wie das jetzt aufzufassen ist. Wie zum Beispiel so wie, okay, wir machen jetzt so einen Kreis auf, wir machen jetzt wie so ein Moshpit. Und dann wurde so gerufen so, Loch ist Loch, Loch ist Loch oder so. Und also das haben die, also das haben Juju und Nura, glaube ich, schon so in den Raum gegeben.
1: Okay.
0: Wo ich schon so denke, wie, ah ja, klar, das kann, ist halt schon, kann schon auch einfach wieder so dieses Ding sein von wegen, okay, wir eignen uns halt so diese sexistischen Sprüche so an, bla bla. Aber dann, ich weiß auch nicht, es wurde halt auch nicht so richtig geframed und dann hatte ich das Gefühl, wie, ich weiß nicht, ob der ganze Raum das jetzt so einfach wie so kopiert und so.
1: Ja.
0: Oder dann auch sowas wie,
1: oh Gott, das ist voll sad.
0: Die haben ja auch so einen Song, der heißt Ausziehen und dann hat schon auch das Publikum halt immer so gerufen, so wie Ausziehen, Ausziehen und man war sich nicht ganz sicher, wollen sie jetzt diesen Song hören oder wollen sie, oder ist es auch wieder so eine Reproduktion? Also, ja, ich habe das Gefühl, es war nicht ganz eindeutig für alle so HörerInnen, wie das Sixten jetzt gemeint hat und ich behaupte natürlich zu wissen, dass ich weiß, wie es gemeint ist.
1: Aber oder dass man dann nur so

0: behaupten kann, so, das ist wie, also weißt du, dass so diese
1: Ich sag
0: Art,
1: das ja kritisch.
0: Genau, oder das ist wie so diese Art von zu sagen, so ja, ich eigne mir das und das halt an, sozusagen einfach eine blöde Ausrede ist, um nicht über so Tatsachen nachzudenken und sich da anzustrengen, sozusagen eine neue Wörter zu finden oder neue Perspektive, also so, weißt du?
1: Also ich finde, wie das so Sixten gemacht hat, klar, die haben auch zum Teil irgendwelche Schimpfworte benutzt oder so, die ich jetzt, wo ich jetzt nicht sagen würde, wie, ah, mega cool, dass sie das sagt oder so, aber ich habe das Gefühl, zu der Zeit oder keine Ahnung, war, oder was heißt zu der Zeit, aber es war schon so wichtig oder neu oder so dieses, diese Aneignung eben, aber ich habe, also ich verstehe voll, was du meinst, aber ich würde die Kritik eher sehen bei so, wie das dann tatsächlich aufgefasst wurde, aufgenommen wurde, dass so
0: ja,
1: Fans
0: also
1: das,
0: meine
1: das eher
0: ich, glaub,
1: so.
0: Ich
1: glaube,
0: ich würde
1: ja.
0: das jetzt nicht Sixten vorwerfen oder sowas, ich finde.
1: Aber ja,
0: sondern jetzt mehr
1: okay, dann
0: so dieser
1: verstehe ich, wie das
0: Fankultur
1: meinst.
0: Oder gar. Ja. Aber, ja.
1: Ja, genau. Und aber auf jeden Fall hat sich Sixten ja auch getrennt, was sehr, ja, mein Herz gebrochen hat. Aber gut, was soll man machen? Ich kann nichts machen. ja, und jetzt,
0: jeden Tag schreiben, Bella. Jeden Tag schreiben.
1: Ja, Nora und Juju haben ja jetzt jeweils so Solo-Karrieren und machen schon mies andere Musik.
0: Ja, auf jeden
1: also
0: Fall.
1: Also schon sehr unterschiedlich. Ja, und genau, 2018 haben die sich getrennt und da gab es ein paar Statements. Einmal hat Juju so gesagt auf Instagram, ich zitiere, weil so extrem viele gefragt haben, werde ich ehrlich zu euch sein, Nora und ich haben schon länger keinen Kontakt mehr und auch im Sommer waren wir nur noch auf den Festivals zusammen und in der Woche hat jeder sein eigenes Ding gemacht. Ich möchte mich jetzt auf meine eigene Musik konzentrieren. Bla bla bla. Und dann hat sie aber noch so gesagt, wie, ja, ich wünsche aber Nora das erfolgreich, bla.
0: Mhm.
1: Genau. Und Nora meinte aber mal, ah nee, Juju meinte auch so, wie, ah, sie haben sich einfach auseinandergelebt. Aber anscheinend hat Nora auch, ich glaube, in ihrem Buch geschrieben, ja, dass anscheinend Juju häufig mit gesundheitlichen Problemen zu kämpfen hatte und sich deshalb so ein bisschen zurückgezogen hat und Nora eben da auch den Freiraum gegeben hat und so. Naja, aber zum Thema Comeback. Es gab so verschiedene Vermutungen einerseits. Also ein Fun Fact ist, dass 2022 haben Leute eine Change.org-Petition gestartet, wo innerhalb von kürzester Zeit halt Zehntausende Unterschriften da waren, weil sich die Fans einfach ein letztes gemeinsames Konzert gewünscht haben. Schon toll, oder? Aber es hat leider nicht stattgefunden, dieses Konzert.
0: Schade.
1: Und dann war es aber wohl auch so, dass anscheinend Nora eine neue Tracklist veröffentlicht hat. Und auf denen so Tracks drauf waren wie Hassmann oder Fotze wieder da, also wie so abgewandelte Songtitels. Und anscheinend ein Feature mit Juju angekündigt wurde mit dem Namen Comeback, Fragezeichen. Und alle Fans sind jetzt ausgerastet. Ja, dann ist das Album rausgekommen, turns out, nichts davon stimmt.
0: Scheiße.
1: Ja, schade.
0: Hä, aber das ist auch ein bisschen witzig. Aber ich glaube wirklich, es kann ja auch einfach 8 Jahre dauern, bis man sich wieder verträgt. Und deswegen dauert es jetzt halt noch bis 2026.
1: Es wäre schon, ich meine, die müssen ja nicht noch ein neues, es wäre aber auch schon toll, wenn die ein neues Album zusammen rausbringen würden. Aber stell dir vor, die würden nochmal so eine Ciao-Sixten-Tour machen. So wie, wir haben uns noch gar nicht richtig verabschiedet damals, jetzt verabschieden wir uns nochmal. Ja gut. Also, wir trennen uns heute auch jetzt von euch. Aber es wird ein Comeback geben.
0: Aber wir kommen wieder. Damn. Wir wünschen euch alle ganz gute Feiertage und uns selber auch. Und
1: ja,
0: hoffen vielleicht, dass die eine oder andere Person auch Urlaub machen kann.
1: Ja, ansonsten
0: It's
1: könnt ihr uns hören auf Radio Lora in Zürich.
0: Auf 97,5 Megahertz.
1: Und 4 Radio in
0: Leipzig.
1: Ja, ansonsten folgt uns auf Instagram unter adlibs_podcast. 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
0: Grüße gehen raus.
1: Grüße gehen raus auch an euch.
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1: Da das ja die erste Sendung im neuen Jahr ist, wünschen wir euch allen ein frohes neues Jahr. Wir hoffen, ihr seid gut reingekommen und dass das gut Reinkommen auch im Verlauf des Jahres sich positiv weiterträgt. Genau, herzlich willkommen zu dieser Ausgabe. Ich bin heute alleine, das ist aber auch gar nicht schlimm, weil Hannes ist ein fleißiger Student und hat Blog-Seminar. Das ist natürlich unterstützenswert. Und da ich heute alleine bin, Hannes hätte mich davon bestimmt auch nicht abgehalten, habe ich gedacht, ergreife ich einfach mal die Gelegenheit, um euch in dieser ersten Sendung des neuen Jahres mal meinen persönlichen Rückblick aufs letzte Jahr irgendwie näher zu bringen. Dafür habe ich euch meine Top 3 Alben mitgebracht. Natürlich sind auch viele geile EPs rausgekommen, aber ich habe irgendwie dieses Jahr noch mehr als sonst auch jetzt nicht unbedingt Clubmusik gehört und gekauft. Und ich finde es eigentlich auch ganz schön, so zum Start und als Rückblick des Jahres da irgendwie so 3 Alben euch vorzustellen. Die Alben haben alle für sich, dass sie auf jeden Fall sehr vielseitig sind. Also sei es tempo-wise oder auch mood-wise, da ist viel dabei. Ich finde die alle musikalisch wunderbar. Und ich muss mal nachgucken, ich weiß jetzt gar nicht, wann. Na, mehr dazu später. Vielleicht machen wir es so, dass wir das Jahr irgendwie rückwärts aufrollen. Denn die erste Scheibe, die ich euch im Rückblick vorstellen möchte, kommt aus dem Oktober, aus dem Hause Alien Tape aus München. Zu denen muss man wahrscheinlich nicht viel sagen. Und es ist die Alien Tape LP 17 von Dario Zenker mit dem Namen Reflection. Und ja, im Endeffekt machen wir gerade hier nichts anderes, als das Jahr oder mein Jahr irgendwie musikalisch nochmal so ein bisschen zu reflektieren. Und bei dem Album haben es mir, das ist eine Doppel-LP, bei dem Album haben es mir vor allem 2 Tracks angetan, die wahrscheinlich, ich weiß nicht, wo ihr das hört, gut zu den derzeitigen Temperaturen passen. An dieser Stelle hoffe ich, ihr sitzt alle im Warmen und dass alle eure Heizungen funktionieren. Wenn nicht, lasst euch nicht von euren Vermietern ficken. Das ist Grund für Mietminderung. genau. Aber ich habe jetzt schon genug gesagt und ich will euch liebend gerne etwas Musik vorspielen. Deswegen fangen wir einfach mal an mit der A1 vom Zenker-Album. ASM 61 Gate von Dario Zenker. Viel Spaß damit.

Das war Dario Zenka mit ASM 61 Gate von der Alientape LP 17 aus dem Oktober. Genau, und waren bei kaltem Wetter und dieser Stimmung. Auch das Dario Zenka Album ist durchaus sehr, sehr vielseitig. Aber irgendwie hat es mir da, wie gesagt, irgendwie dieser Mut angetan. Der nächste Track ist die D3 und erinnert mich persönlich ein bisschen an Barker, namentlich irgendwie diese DBSing, ich glaube, das war 2019 auf Ostgut. Ja, ich glaube, da ist kein Künstler sauer, wenn man einen Track ohne Kickdrum mit einem Barker-Track vergleicht. Das ist die D3-Seite, ein bisschen schneller als der andere Track, und heißt The 600 Prophets. Den hören wir jetzt. Viel Spaß damit.

Das war Dario Zenker mit The 600 Prophets. Und ich habe nachgeschaut, das ist wunderbar. Wir können das ja musikalisch von hinten aufarbeiten. Als nächstes Album habe ich, also einer meiner nächsten Favoriten aus dem Jahr, ist von Anthony Naples, das Album Orbs. Er ist auf Anthony Naples eigenem Label ANS 6000 erschienen. Ursprünglich im Juni, ich glaube, es gab dann auch noch einen Repress. Und also auf dem Zenker-Album sind auch tatsächlich so ein paar Club-Tracks. Bei Anthony Naples ist es auch der Fall, aber es ist schon eher Ambient, Downbeat fokussiert. Ein bisschen IDM-Einflüsse sind da schon auch dabei. Aber passt irgendwie ganz gut zusammen. Und ich würde sagen, wir hören einfach mal den ersten Track, Motoverse, das ist die A1. Viel Spaß damit.

Ja, das war Anthony Naples mit Motoverse. Und wie angekündigt, stelle ich euch auch von dieser Platte einen zweiten Track vor, nämlich den Track Morph. Das ist der dritte Track. Auch toller Track mit Kickdrum tatsächlich, aber jetzt kein unbedingter Club-Track, würde ich jetzt behaupten. Aber genau, hört einfach selber, macht euch selber eine Meinung. Anthony Naples mit Morph. Viel Spaß.

Das war Anthony Naples mit Morph vom Album Orbs, erschienen auf INS 6000. Und ein Album aus meiner Top 3 Alben des Jahres 2023 habe ich euch noch mitgebracht. Ich weiß, da würde Hannes mir auf jeden Fall beipflichten. Die Rede ist von Huerta, Steve Huerta. Und das Album heißt TV Slang. Wunderschönes Cover. Erinnert musikalisch etwas mehr an den Sommer. Und man darf ja träumen. Und vielleicht denkt ihr euch auch beim Hören dieser Tracks, zumindest mal des ersten, in den Sommer. Genau. Und wir hören vom Album TV Slang den gleichnamigen Track TV Slang von Huerta. Viel Spaß damit.

Ja, genau. Das war Steve Huerta mit TV Slang. Das war der A2-Track. Und wir drehen die Platte einmal um und bleiben aber thematisch bei dem sommerlichen Vibe. Wie gesagt, man darf sich auch in diesen kalten Zeiten irgendwie in die etwas wärmeren Monate träumen und da über die vergangenen reminiscen oder sich eben auf die zukünftigen wärmeren Tage freuen, auch wenn es natürlich noch ein paar Tage dauert. Aber im Sommer oder auch im Frühling geht man gerne in den Park und deswegen hören wir jetzt die B3 von Steve Huerta, Parked Up. Viel Spaß damit.

Das war Huerta mit Parked Up auf dem Album TV Slang aus dem April 2023. Und damit endet auch mein Rückblick der Top 3 Alben aus dem Jahr 2023. Und wir machen weiter mit ein paar News, die neu im Laden sind. Natürlich am 12. Januar sind dann noch nicht so viele Scheiben dabei, die jetzt auch tatsächlich 2024 erst erschienen sind. So auch diese Scheibe, ist auch schon ein bisschen älter, auch schon Oktober. Aber haben wir gerade im Stock. Und genau, ist die Telum 11. Und ich spiele euch den B1-Track vor. Viel Spaß damit.

Das war die Telum 11, die B1. Ja, passt thematisch ganz gut zu dem zu den Huerta-Tracks, die wir davor gehört haben. Und wir machen weiter. Wir haben glücklicherweise, da geht ein ganz, ganz lieber Gruß an Lawrence raus, etwas aus dem Backstock von Late und Dial bekommen. Da sind sehr, sehr geile Sachen dabei. Unter anderem von Efdimin Chicago Remixes. Da gibt es ja zwei und ich halte gerade in den Händen die zwei. Genau. Da ist ein Deadbeat Remix, ein Efdimin Remix. Ein Random Dub Track und ein Fred P. Reshape drauf vom Track Night Train und den hören wir uns zusammen mal an. Viel Spaß.

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